Achtung, Achtung! 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

0: Achtung, Achtung! 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

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Jetzt ist die Temperatur von Cerro Branco, Stadtzentrum von Cerro Branco, 17 Grad. Jetzt ist die Temperatur. 17 Grad ist die Temperatur. Die relative Luftfeuchtigkeit 44%. Ich präsentiere die halbe deutsche Stunde jetzt.

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Bei Bahnfest Programm von die halbe deutschen Stunden jeder Sonntag. Lass uns in der Sequenz musikale von Bahnfest Programm die wir fangen die halbe deutschen Stunden. Hallo, guten Morgen Deutschland mit Thomas Thor an.

0: Die halbe deutschen Stunden dieses Sonntag bei Bandfest-Programm mit schöne deutsche Musik.
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0: Hallo, guten Morgen Deutschland. Don Astor und Kolonienfest mit Sagittarius Band Show Nummer 1 gehört.
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0: 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Ich will eine große Mormund für unsere Freunde zuhören beim Festprogramm dieser Sonntag. Ich wünsche eine frohe Papentag, ja? Vatertag für unsere Freunde, Zuhörer und ihre Familie auch auf der ganzen Welt. Gib mir die Hoffnung auf!

0: halbe deutschen Stunde dieses Sonntags. Zwei schöne deutsche Musik der Sequenz Musik alle, ja? Immer wieder Sonntag mit den Villanenses und Gidney, die Hoffnung auf die Violets. Klangen des Glauben aus Südtirol.
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0: liegt. Die Temperatur 17 Grad und die relative Luftfeuchtigkeit 42%.
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0: Sehr gut, meine großen Freunde. Über die halbe deutschen Stunde diese Sonntag. Wir haben Brothers mit Banda Chopin gehört. 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Von 9 bis 14 Uhr jeden Sonntag. Danke schön, die unseren Freunden Zuhörer und die spezielle Bandfest Programm. Bandfest Vatertag. Heute Programm, ja? Dankeschön, die unseren Freunden zu hören, Bandfest Programm zu hören, ja? Lass uns in der Sequenz Musik alle von der halben deutschen Stunden. Die Cinquentons, Wasserjung. Wasserjung, ja? Die schöne deutsche Musik. Die letzte schöne deutsche Musik bei Bandfestprogramm. Ich habe keine Zeit, um dann die halbe deutsche Stunde zu spielen. Ich wünsche eine schöne Sonntag, schönes Woche für unseren Freunden zu hören und ihre Familie auch. Bis nächsten Sonntag, 23. August 2026, Jahr auf vivo, ja?
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0: Guten Tag, auf Wiedersehen, die letzte schöne deutsche Musik Wasserjung mit die Cinquentons. Tschüss, auf Wiedersehen. Guten Tag für alles Freunde und Zuhörer.